0: 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Zwei Uhr. Es ist 2 Uhr. 2 Uhr.
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2: Hallo. Am Mikrofon ist Jonas mit den aktuellen Nachrichten. Hier sind die Meldungen im Überblick. Wir beginnen mit der Abschiebeaffäre. NRW-Integrationsministerin Schäffer hat neue brisante Erkenntnisse zum Kölner Bleibeprogramm vorgelegt. Demnach durften sogar polizeibekannte Migranten, darunter ein mehrfach verurteilter Mann, an diesem Programm teilnehmen. Die Ermittlungen dazu laufen auf Hochtouren. Im Deutschland-Live-Blog gibt es mehrere Entwicklungen. Russland hat den Geschäftsträger der deutschen Botschaft einbestellt. Eine direkte Reaktion auf die angekündigten Maßnahmen gegen Moskau. Zudem wurden laut Medienberichten 2 Tatverdächtige nach dem Anschlag in Leipzig identifiziert. Und aus Thüringen erreicht uns die Meldung, dass 3 Abgeordnete die BSW-Fraktion verlassen haben. Ein wichtiges neues Gesetz kommt von Familienministerin Prien. Die Kita ist künftig nicht mehr nur eine Betreuungseinrichtung, sondern wird auch offiziell als Bildungseinrichtung anerkannt. Ein längst überfälliger Schritt für die frühkindliche Entwicklung. Und zuletzt, die Sabotageakte an Umspannwerken in Brandenburg und Nordrhein-Westfalen weisen beunruhigende Parallelen auf. Kurz nacheinander wurden die Anlagen sabotiert und es scheint, als hätten die Täter sehr genau gewusst, was sie tun. Kommen wir nun zum Sport, zum Sergi Goff. Advotur, Fußball. Im Transferticker gibt es aktuelle Meldungen. Laut Sky wechselt Elf Adli leihweise vom Hamburger SV zum LASK. Ebenfalls offiziell ist, dass Solbauer die Defensive des GAG verstärken wird. Und zum Transfertheater um Noah Atubolu. Der Torwart des SC Freiburg, der sich beim SCF zum Bundesliga-Torwart entwickelte, liebäugelte mit einem Wechsel in die Premier League. Doch daraus wurde nichts. Am Ende landete er als Leihspieler in Frankfurt. Atubolu bedankt sich trotzdem beim unfassbaren SC Freiburg und spricht erstmals über die Tücken des Beratergeschäfts. Vom Geoffrey Misch, Golfkirchitalisch Sport. Superstar Tiger Woods muss seinen Führerschein für 5 Jahre abgeben, nachdem er sich nach einem Verkehrsunfall Anfang 2026 schuldig bekannte. Der 50-Jährige räumte sein Fehlverhalten vor Gericht ein und entging so einem schwerwiegenderen Vorwurf. Woods kämpft seit Jahren mit schweren Verletzungen. Das war der Überblick für den Moment.
0: Das waren die Nachrichten. 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
3: Hallo, willkommen beim Wetter. Ich bin Janine. Die Nacht bleibt wechselhaft mit Tiefstwerten um 9 Grad. Der Donnerstag präsentiert sich dann bedeckt. Die Temperaturen steigen auf angenehme 12 bis 21 Grad, wobei das Regenrisiko bei 45% liegt. Zum Freitag hin müssen wir uns auf weitere Schauer einstellen. Dann erreichen die Temperaturen 16 bis 23 Grad und die Wahrscheinlichkeit für Regen erhöht sich deutlich auf 78%. So viel zum Wetter. Es geht nun zurück ins Studio.

0: Affäre. NRW-Integrationsministerin Schäffer hat neue brisante Erkenntnisse zum Kölner Bleibeprogramm vorgelegt. Demnach durften sogar polizeibekannte Migranten, darunter ein mehrfach verurteilter Mann, an diesem Programm teilnehmen. Die Ermittlungen dazu laufen auf Hochtouren. Im Deutschland-Live-Blog gibt es mehrere Entwicklungen. Russland hat den Geschäftsträger der deutschen Botschaft einbestellt. Eine direkte Reaktion auf die angekündigten Maßnahmen gegen Moskau. Zudem wurden laut Medienberichten zwei Tatverdächtige nach dem Anschlag in Leipzig identifiziert. Und aus Thüringen erreicht uns die Meldung, dass drei Abgeordnete die BSW-Fraktion verlassen haben. Ein wichtiges neues Gesetz kommt von Familienministerin Prien. Die Kita ist künftig nicht mehr nur eine Betreuungseinrichtung, sondern wird auch offiziell als Bildungseinrichtung anerkannt. Ein längst überfälliger Schritt für die frühkindliche Entwicklung. Und zuletzt, die Sabotageakte an Umspannwerken in Brandenburg und Nordrhein-Westfalen weisen beunruhigende Parallelen auf. Kurz nacheinander wurden die Anlagen sabotiert und es scheint, als hätten die Täter sehr genau gewusst, was sie tun. Kommen wir nun zum Sport, zum Sergi Goff. Advotio, Fußball. Im Transferticker gibt es aktuelle Meldungen. Laut Sky wechselt Elf Adli leihweise vom Hamburger SV zum LASK. Ebenfalls offiziell ist, dass Solbauer die Defensive des GAK verstärken wird. Und zum Transfertheater um Noah Atubolu. Der Torwart des SC Freiburg, der sich beim SCF zum Bundesliga-Torwart entwickelte, liebäugelte mit einem Wechsel in die Premier League. Doch daraus wurde nichts. Am Ende landete er als Leihspieler in Frankfurt. Atubolu bedankt sich trotzdem beim unfassbaren SC Freiburg und spricht erstmals über die Tücken des Beratergeschäfts. Vom Joffin Misch, Golfkirchitalisch Sport. Superstar Tiger Woods muss seinen Führerschein für 5 Jahre abgeben, nachdem er sich nach einem Verkehrsunfall Anfang 2026 schuldig bekannte. Der 50-Jährige räumte sein Fehlverhalten vor Gericht ein und entging so einem schwerwiegenderen Vorwurf. Woods kämpft seit Jahren mit schweren Verletzungen. Das war der Überblick für den Moment.
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2: Hallo, willkommen beim Wetter. Ich bin Janine. Die Nacht bleibt wechselhaft mit Tiefstwerten um 9 Grad. Der Donnerstag präsentiert sich dann bedeckt. Die Temperaturen steigen auf angenehme 12 bis 21 Grad, wobei das Regenrisiko bei 45% liegt. Zum Freitag hin müssen wir uns auf weitere Schauer einstellen. Dann erreichen die Temperaturen 16 bis 23 Grad und die Wahrscheinlichkeit für Regen erhöht sich deutlich auf 78%. So viel zum Wetter. Es geht nun zurück ins Studio.

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0: 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Vier Uhr. Es ist 4 Uhr. 4 Uhr.
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2: Hallo. Am Mikrofon ist Jonas mit den aktuellen Nachrichten. Hier sind die Meldungen im Überblick. Wir beginnen mit der Abschiebe.

0: identifiziert. Und aus Thüringen erreicht uns die Meldung, dass 3 Abgeordnete die BSW-Fraktion verlassen haben. Ein wichtiges neues Gesetz kommt von Familienministerin Prien. Die Kita ist künftig nicht mehr nur eine Betreuungseinrichtung, sondern wird auch offiziell als Bildungseinrichtung anerkannt. Ein längst überfälliger Schritt für die frühkindliche Entwicklung. Und zuletzt, die Sabotageakte an Umspannwerken in Brandenburg und Nordrhein-Westfalen weisen beunruhigende Parallelen auf. Kurz nacheinander wurden die Anlagen sabotiert und es scheint, als hätten die Täter sehr genau gewusst, was sie tun. Kommen wir nun zum Sport, zum Sersik Göff. Advotur, Fußball. Im Transferticker gibt es aktuelle Meldungen. Laut Sky wechselt Elf Adli leihweise vom Hamburger SV zum LASK. Ebenfalls offiziell ist, dass Solbauer die Defensive des GAK verstärken wird. Und zum Transfertheater um Noah Atubolu. Der Torwart des SC Freiburg, der sich beim SCF zum Bundesliga-Torwart entwickelte, liebäugelte mit einem Wechsel in die Premier League. Doch daraus wurde nichts. Am Ende landete er als Leihspieler in Frankfurt. Atubolu bedankt sich trotzdem beim unfassbaren SC Freiburg und spricht erstmals über die Tücken des Beratergeschäfts. Vom Joffin Misch, Golfkirchitalisch Sport. Superstar Tiger Woods muss seinen Führerschein für 5 Jahre abgeben, nachdem er sich nach einem Verkehrsunfall Anfang 2026 schuldig bekannte. Der 50-Jährige räumte sein Fehlverhalten vor Gericht ein und entging so einem schwerwiegenderen Vorwurf. Woods kämpft seit Jahren mit schweren Verletzungen. Das war der Überblick für den Moment.
1: Das waren die Nachrichten. 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
2: Hallo, willkommen beim Wetter. Ich bin Janine. Die Nacht bleibt wechselhaft mit Tiefstwerten um 9 Grad. Der Donnerstag präsentiert sich dann bedeckt. Die Temperaturen steigen auf angenehme 12 bis 21 Grad, wobei das Regenrisiko bei 45% liegt. Zum Freitag hin müssen wir uns auf weitere Schauer einstellen. Dann erreichen die Temperaturen 16 bis 23 Grad und die Wahrscheinlichkeit für Regen erhöht sich deutlich auf 78%. So viel zum Wetter. Es geht nun zurück ins Studio.

0: 5 Uhr. Es ist 5 Uhr. 5 Uhr.
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3: Heute ist Donnerstag, der 3. September. Am Mikrofon ist Jonas. Das sind unsere Meldungen. Die AfD ringt weiterhin um ihren Europakurs. Während die Partei in ihrem Programm den Ausstieg aus dem Experiment Euro fordert, zeigt sich die Jugendorganisation in ihrer Haltung gegenüber der EU weniger eindeutig und debattiert intensiv über einen Leitantrag. Aus Moskau erreicht uns die Ankündigung einer harten Antwort auf deutsche Maßnahmen. Gleichzeitig weist das russische Außenministerium eine Beteiligung an dem Drohnenangriff in Leipzig entschieden zurück. Währenddessen prüft Rom Informationen zu einem Verdächtigen. Und in der deutschen Innenpolitik gibt es ebenfalls Bewegung.

0: Zum Fußball. Im DFB-Pokal träumte der VfL Osnabrück nur kurz von einer Sensation gegen den FC Bayern München. Nach einem frühen Wahnsinnstor des VfL konterten die Münchner eiskalt und drehten das Spiel noch vor der Pause. In der zweiten Halbzeit ließen sie nichts mehr anbrennen und zogen souverän in die nächste Runde ein. Auf dem Transfermarkt gibt es zwei offizielle Meldungen. Leon Bailey wechselt zu Olympiakos Piräus. Zudem wurde bekannt gegeben, dass Claudio Echeverri leihweise zu Benfica wechselt. Vom Basketball. Die NBA hat die Los Angeles Clippers wegen einer krassen Regelverletzung knallhart bestraft. Offenbar verdiente Topstar Kawhi Leonard mehr Geld als zulässig. Die Liga sprach von Schummeleien und verhängte eine empfindliche Strafe gegen das Team. Das war der Überblick für den Moment.
1: Das waren die Nachrichten. 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
2: Hallo, willkommen beim Wetter. Ich bin Janine. Heute am Donnerstag erwartet uns ein wechselhaftes Bild am Himmel. Wir müssen mit einzelnen Schauern rechnen, aber die Temperaturen sind mit angenehmen 12 bis 20 Grad recht mild. Das Regenrisiko liegt dabei bei etwa 50%. Für den morgigen Freitag bleibt das Wetter wechselhaft, aber die Temperaturen steigen spürbar an und erreichen sommerliche 18 bis 25 Grad. Allerdings erhöht sich das Regenrisiko deutlich auf 85%, sodass wir uns auf mehr Niederschläge einstellen sollten. Der Samstag wird dann voraussichtlich einen nassen Tag bringen, da mit stärkerem Regen zu rechnen ist. Die Quecksilbersäule zeigt dabei Werte zwischen 13 und 21 Grad an und das Regenrisiko liegt bei hohen 88%. So viel zum Wetter. Es geht nun zurück ins Studio.

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2: Heute ist Donnerstag, der 3. September. Am Mikrofon ist Jonas. Das sind unsere Meldungen. Die AfD ringt weiterhin um ihren Europakurs. Während die Partei in ihrem Programm den Ausstieg aus dem Experiment Euro fordert, zeigt sich die Jugendorganisation in ihrer Haltung gegenüber der EU weniger eindeutig und debattiert intensiv über einen Leitantrag. Aus Moskau erreicht uns die Ankündigung einer harten Antwort auf deutsche Maßnahmen. Gleichzeitig weist das russische Außenministerium eine Beteiligung an dem Drohnenangriff in Leipzig entschieden zurück. Währenddessen prüft Rom Informationen zu einem Verdächtigen. Und in der deutschen Innenpolitik gibt es ebenfalls Bewegung. 3 Abgeordnete haben die Thüringer BSW-Fraktion verlassen. Alle Entwicklungen dazu finden Sie in unserem Live-Blog. Nach der jüngsten Drohnenattacke in Leipzig erwartet die Bundesregierung, dass Russland seinen hybriden Krieg gegen Deutschland nicht einstellen, sondern vielmehr die Eskalationsstufe erhöhen wird. Man rechnet nicht mit einer Deeskalation. Eine bemerkenswerte Nachricht kommt von der deutschen Marine. Ohne große Ankündigung hat sie eine ballistische Rakete erprobt. Damit könnte die Bundeswehr ein völlig neues und historisches Kapitel aufschlagen. Kommen wir nun zum Sport.

0: wegen einer krassen Regelverletzung knallhart bestraft. Offenbar verdiente Topstar Kawhi Leonard mehr Geld als zulässig. Die Liga sprach von Schummeleien und verhängte eine empfindliche Strafe gegen das Team. Das war der Überblick für den Moment.
1: Das waren die Nachrichten. 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
2: Hallo, willkommen beim Wetter. Ich bin Janine. Heute am Donnerstag erwartet uns ein wechselhaftes Bild am Himmel. Wir müssen mit einzelnen Schauern rechnen, aber die Temperaturen sind mit angenehmen 12 bis 20 Grad recht mild. Das Regenrisiko liegt dabei bei etwa 50%. Für den morgigen Freitag bleibt das Wetter wechselhaft, aber die Temperaturen steigen spürbar an und erreichen sommerliche 18 bis 25 Grad. Allerdings erhöht sich das Regenrisiko deutlich auf 85%, sodass wir uns auf mehr Niederschläge einstellen sollten. Der Samstag wird dann voraussichtlich einen nassen Tag bringen, da mit stärkerem Regen zu rechnen ist. Die Quecksilbersäule zeigt dabei Werte zwischen 13 und 21 Grad an und das Regenrisiko liegt bei hohen 88%. So viel zum Wetter. Es geht nun zurück ins Studio. 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
1: Sieben Uhr. Es ist 7 Uhr. 7 Uhr.
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3: Heute ist Donnerstag, der 3. September. Am Mikrofon ist Jonas. Das sind unsere Meldungen. Die AfD ringt weiterhin um ihren Europakurs. Während die Partei in ihrem Programm den Ausstieg aus dem Experiment Euro fordert, zeigt sich die Jugendorganisation in ihrer Haltung gegenüber der EU weniger eindeutig und debattiert intensiv über einen Leitantrag. Aus Moskau erreicht uns die Ankündigung einer harten Antwort auf deutsche Maßnahmen. Gleichzeitig weist das russische Außenministerium eine Beteiligung an dem Drohnenangriff in Leipzig entschieden zurück. Währenddessen prüft Rom Informationen zu einem Verdächtigen. Und in der deutschen Innenpolitik gibt es ebenfalls Bewegung. Drei Abgeordnete haben die Thüringer BSW-Fraktion verlassen. Alle Entwicklungen dazu finden Sie in unserem Live-Blog. Nach der jüngsten Drohnenattacke in Leipzig erwartet die Bundesregierung, dass Russland seinen hybriden Krieg gegen Deutschland nicht einstellen, sondern vielmehr die Eskalationsstufe erhöhen wird. Man rechnet nicht mit einer Deeskalation. Eine bemerkenswerte Nachricht kommt von der deutschen Marine. Ohne große Ankündigung hat sie eine ballistische Rakete erprobt. Damit könnte die Bundeswehr ein völlig neues und historisches Kapitel aufschlagen. Kommen wir nun zum Sport. Zum Fußball. Im DFB-Pokal träumte der VfL Osnabrück nur kurz von einer Sensation gegen den FC Bayern München. Nach einem frühen Wahnsinnstor des VfL konterten die Münchner eiskalt und drehten das Spiel noch vor der Pause. In der zweiten Halbzeit ließen sie nichts mehr anbrennen und zogen souverän in die nächste Runde ein. Auf dem Transfermarkt gibt es zwei offizielle Meldungen. Leon Bailey wechselt zu Olympiakos Piräus. Zudem wurde bekannt gegeben, dass Claudio Echeverri leihweise zu Benfica wechselt. Vom Basketball. Die NBA hat die Los Angeles Clippers

0: Die Temperaturen sind mit angenehmen 12 bis 20 Grad recht mild. Das Regenrisiko liegt dabei bei etwa 50%. Für den morgigen Freitag bleibt das Wetter wechselhaft, aber die Temperaturen steigen spürbar an und erreichen sommerliche 18 bis 25 Grad. Allerdings erhöht sich das Regenrisiko deutlich auf 85%, sodass wir uns auf mehr Niederschläge einstellen sollten. Der Samstag wird dann voraussichtlich einen nassen Tag bringen, da mit stärkerem Regen zu rechnen ist. Die Quecksilbersäule zeigt dabei Werte zwischen 13 und 21 Grad an und das Regenrisiko liegt bei hohen 88%. So viel zum Wetter. Es geht nun zurück ins Studio.
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1: Es ist 8 Uhr. 8 Uhr.
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4: Heute ist Donnerstag, der 3. September. Am Mikrofon ist Jonas. Das sind unsere Meldungen. Die AfD ringt weiterhin um ihren Europakurs. Während die Partei in ihrem Programm den Ausstieg aus dem Experiment Euro fordert, zeigt sich die Jugendorganisation in ihrer Haltung gegenüber der EU weniger eindeutig und debattiert intensiv über einen Leitantrag. Aus Moskau erreicht uns die Ankündigung einer harten Antwort auf deutsche Maßnahmen. Gleichzeitig weist das russische Außenministerium eine Beteiligung an dem Drohnenangriff in Leipzig entschieden zurück. Währenddessen prüft Rom Informationen zu einem Verdächtigen. Und in der deutschen Innenpolitik gibt es ebenfalls Bewegung. Drei Abgeordnete haben die Thüringer BSW-Fraktion verlassen. Alle Entwicklungen dazu finden Sie in unserem Live-Blog. Nach der jüngsten Drohnenattacke in Leipzig erwartet die Bundesregierung, dass Russland seinen hybriden Krieg gegen Deutschland nicht einstellen, sondern vielmehr die Eskalationsstufe erhöhen wird. Man rechnet nicht mit einer Deeskalation. Eine bemerkenswerte Nachricht kommt von der deutschen Marine. Ohne große Ankündigung hat sie eine ballistische Rakete erprobt. Damit könnte die Bundeswehr ein völlig neues und historisches Kapitel aufschlagen. Kommen wir nun zum Sport. Zum Fußball. Im DFB-Pokal träumte der VfL Osnabrück nur kurz von einer Sensation gegen den FC Bayern München. Nach einem frühen Wahnsinnstor des VfL konterten die Münchner eiskalt und drehten das Spiel noch vor der Pause. In der zweiten Halbzeit ließen sie nichts mehr anbrennen und zogen souverän in die nächste Runde ein. Auf dem Transfermarkt gibt es zwei offizielle Meldungen. Leon Bailey wechselt zu Olympiakos Piräus. Zudem wurde bekannt gegeben, dass Claudio Echeverri leihweise zu Benfica wechselt. Vom Basketball. Die NBA hat die Los Angeles Clippers wegen einer krassen Regelverletzung knallhart bestraft. Offenbar verdiente Topstar Kawhi Leonard mehr Geld als zulässig. Die Liga sprach von Schummeleien und verhängte eine empfindliche Strafe gegen das Team. Das war der Überblick für den Moment.
3: Das waren die Nachrichten. Und jetzt das Wetter bei uns.
5: Hallo, willkommen beim Wetter. Ich bin Janine. Heute am Donnerstag erwartet uns ein wechselhaftes Bild am Himmel. Wir müssen mit einzelnen Schauern rechnen, aber

0: 21 Grad an und das Regenrisiko liegt bei hohen 88%. So viel zum Wetter. Es geht nun zurück ins Studio.
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0: 9 Uhr. Es ist 9 Uhr. 9 Uhr.
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2: Heute ist Donnerstag, der 3. September. Am Mikrofon ist Jonas. Das sind unsere Meldungen. Die AfD ringt weiterhin um ihren Europakurs. Während die Partei in ihrem Programm den Ausstieg aus dem Experiment Euro fordert, zeigt sich die Jugendorganisation in ihrer Haltung gegenüber der EU weniger eindeutig und debattiert intensiv über einen Leitantrag. Aus Moskau erreicht uns die Ankündigung einer harten Antwort auf deutsche Maßnahmen. Gleichzeitig weist das russische Außenministerium eine Beteiligung an dem Drohnenangriff in Leipzig entschieden zurück. Währenddessen prüft Rom Informationen zu einem Verdächtigen. Und in der deutschen Innenpolitik gibt es ebenfalls Bewegung. Drei Abgeordnete haben die Thüringer BSW-Fraktion verlassen. Alle Entwicklungen dazu finden Sie in unserem Live-Blog. Nach der jüngsten Drohnenattacke in Leipzig erwartet die Bundesregierung, dass Russland seinen hybriden Krieg gegen Deutschland nicht einstellen, sondern vielmehr die Eskalationsstufe erhöhen wird. Man rechnet nicht mit einer Deeskalation. Eine bemerkenswerte Nachricht kommt von der deutschen Marine. Ohne große Ankündigung hat sie eine ballistische Rakete erprobt. Damit könnte die Bundeswehr ein völlig neues und historisches Kapitel aufschlagen. Kommen wir nun zum Sport. Zum Fußball. Im DFB-Pokal träumte der VfL Osnabrück nur kurz von einer Sensation gegen den FC Bayern München. Nach einem frühen Wahnsinnstor des VfL konterten die Münchner eiskalt und drehten das Spiel noch vor der Pause. In der zweiten Halbzeit ließen sie nichts mehr anbrennen und zogen souverän in die nächste Runde ein. Auf dem Transfermarkt gibt es zwei offizielle Meldungen. Leon Bailey wechselt zu Olympiakos Piräus. Zudem wurde bekannt gegeben, dass Claudio Echeverri leihweise zu Benfica wechselt. Vom Basketball. Die NBA hat die Los Angeles Clippers wegen einer krassen Regelverletzung knallhart bestraft. Offenbar verdiente Topstar Kawhi Leonard mehr Geld als zulässig. Die Liga sprach von Schummeleien und verhängte eine empfindliche Strafe gegen das Team. Das war der Überblick für den Moment.
0: Das waren die Nachrichten. 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
3: Hallo, willkommen beim Wetter. Ich bin Janine. Heute am Donnerstag erwartet uns ein wechselhaftes Bild am Himmel. Wir müssen mit einzelnen Schauern rechnen, aber die Temperaturen sind mit angenehmen 12 bis 20 Grad recht mild. Das Regenrisiko liegt dabei bei etwa 50%. Für den morgigen Freitag bleibt das Wetter wechselhaft, aber die Temperaturen steigen spürbar an und erreichen sommerliche 18 bis 25 Grad. Allerdings erhöht sich das Regenrisiko deutlich auf 85%, sodass wir uns auf mehr Niederschläge einstellen sollten. Der Samstag wird dann voraussichtlich einen nassen Tag bringen, da mit stärkerem Regen zu rechnen ist. Die Quecksilbersäule zeigt dabei Werte zwischen 13 und 1.

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1: 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Es ist 10 Uhr. 10 Uhr. 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
2: Heute ist Donnerstag, der 3. September. Am Mikrofon ist Jonas. Das sind unsere Meldungen. Die AfD ringt weiterhin um ihren Europakurs. Während die Partei in ihrem Programm den Ausstieg aus dem Experiment Euro fordert, zeigt sich die Jugendorganisation in ihrer Haltung gegenüber der EU weniger eindeutig und debattiert intensiv über einen Leitantrag. Aus Moskau erreicht uns die Ankündigung einer harten Antwort auf deutsche Maßnahmen. Gleichzeitig weist das russische Außenministerium eine Beteiligung an dem Drohnenangriff in Leipzig entschieden zurück. Währenddessen prüft Rom Informationen zu einem Verdächtigen. Und in der deutschen Innenpolitik gibt es ebenfalls Bewegung. Drei Abgeordnete haben die Thüringer BSW-Fraktion verlassen. Alle Entwicklungen dazu finden Sie in unserem Live-Blog. Nach der jüngsten Drohnenattacke in Leipzig erwartet die Bundesregierung, dass Russland seinen hybriden Krieg gegen Deutschland nicht einstellen, sondern vielmehr die Eskalationsstufe erhöhen wird. Man rechnet nicht mit einer Deeskalation. Eine bemerkenswerte Nachricht kommt von der deutschen Marine. Ohne große Ankündigung hat sie eine ballistische Rakete erprobt. Damit könnte die Bundeswehr ein völlig neues und historisches Kapitel aufschlagen. Kommen wir nun zum Sport. Zum Fußball. Im DFB-Pokal träumte der VfL Osnabrück nur kurz von einer Sensation gegen den FC Bayern München. Nach einem frühen Wahnsinnstor des VfL konterten die Münchner eiskalt und drehten das Spiel noch vor der Pause. In der zweiten Halbzeit ließen sie nichts mehr anbrennen und zogen souverän in die nächste Runde ein. Auf dem Transfermarkt gibt es zwei offizielle Meldungen. Leon Bailey wechselt zu Olympiakos Piräus. Zudem wurde bekannt gegeben, dass Claudio Echeverri leihweise zu Benfica wechselt. Vom Basketball. Die NBA hat die Los Angeles Clippers wegen einer krassen Regelverletzung knallhart bestraft. Offenbar verdiente Topstar Kawhi Leonard mehr Geld als zulässig. Die Liga sprach von Schummeleien und verhängte eine empfindliche Strafe gegen das Team. Das war der Überblick für den Moment.
1: Das waren die Nachrichten. Und jetzt das Wetter bei uns.
3: Hallo, willkommen beim Wetter. Ich bin Janine. Heute am Donnerstag erwartet uns ein wechselhaftes Bild am Himmel. Wir müssen mit einzelnen Schauern rechnen, aber die Temperaturen sind mit angenehmen 12 bis 20 Grad recht mild. Das Regenrisiko liegt dabei bei etwa 50%. Für den morgigen Freitag bleibt das Wetter wechselhaft, aber die Temperaturen steigen spürbar an und erreichen sommerliche 18 bis 25 Grad. Allerdings erhöht sich das Regenrisiko deutlich auf 85%, sodass wir uns auf mehr Niederschläge einstellen sollten. Der Samstag wird dann voraussichtlich einen nassen Tag bringen, da mit stärkerem Regen zu rechnen ist. Die Quecksilbersäule zeigt dabei Werte zwischen 13 und 21 Grad an und das Regenrisiko liegt bei hohen 88%. So viel zum Wetter. Es geht nun zurück ins Studio.
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0: 11 Uhr. Es ist 11 Uhr. 11 Uhr. 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
1: Heute ist Donnerstag, der 3. September. Am Mikrofon ist Jonas. Das sind unsere Meldungen. Die AfD ringt weiterhin um ihren Europakurs. Während die Partei in ihrem Programm den Ausstieg aus dem Experiment Euro fordert, zeigt sich die Jugendorganisation in ihrer Haltung gegenüber der EU weniger eindeutig und debattiert intensiv über einen Leitantrag. Aus Moskau erreicht uns die Ankündigung einer harten Antwort auf deutsche Maßnahmen. Gleichzeitig weist das russische Außenministerium eine Beteiligung an dem Drohnenangriff in Leipzig entschieden zurück. Währenddessen prüft Rom Informationen zu einem Verdächtigen. Und in der deutschen Innenpolitik gibt es ebenfalls Bewegung. Drei Abgeordnete haben die Thüringer BSW-Fraktion verlassen. Alle Entwicklungen dazu finden Sie in unserem Live-Blog. Nach der jüngsten Drohnenattacke in Leipzig erwartet die Bundesregierung, dass Russland seinen hybriden Krieg gegen Deutschland nicht einstellen, sondern vielmehr die Eskalationsstufe erhöhen wird. Man rechnet nicht mit einer Deeskalation. Eine bemerkenswerte Nachricht kommt von der deutschen Marine. Ohne große Ankündigung hat sie eine ballistische Rakete erprobt. Damit könnte die Bundeswehr ein völlig neues und historisches Kapitel aufschlagen. Kommen wir nun zum Sport. Zum Fußball. Im DFB-Pokal träumte der VfL Osnabrück nur kurz von einer Sensation gegen den FC Bayern München. Nach einem frühen Wahnsinnstor des VfL konterten die Münchner eiskalt und drehten das Spiel noch vor der Pause. In der zweiten Halbzeit ließen sie nichts mehr anbrennen und zogen souverän in die nächste Runde ein. Auf dem Transfermarkt gibt es zwei offizielle Meldungen. Leon Bailey wechselt zu Olympiakos Piräus. Zudem wurde bekannt gegeben, dass Claudio Echeverri leihweise zu Benfica wechselt. Vom Basketball. Die NBA hat die Los Angeles Clippers wegen einer krassen Regelverletzung knallhart bestraft. Offenbar verdiente Topstar Kawhi Leonard mehr Geld als zulässig. Die Liga sprach von Schummeleien und verhängte eine empfindliche Strafe gegen das Team. Das war der Überblick für den Moment.
0: Das waren die Nachrichten. Und jetzt das Wetter bei uns.
2: Hallo, willkommen beim Wetter. Ich bin Janine. Heute am Donnerstag erwartet uns ein wechselhaftes Bild am Himmel. Wir müssen mit einzelnen Schauern rechnen, aber die Temperaturen sind mit angenehmen 12 bis 20 Grad recht mild. Das Regenrisiko liegt dabei bei etwa 50%. Für den morgigen Freitag bleibt das Wetter wechselhaft, aber die Temperaturen steigen spürbar an und erreichen sommerliche 18 bis 25 Grad. Allerdings erhöht sich das Regenrisiko deutlich auf 85%, sodass wir uns auf mehr Niederschläge einstellen sollten. Der Samstag wird dann voraussichtlich einen nassen Tag bringen, da mit stärkerem Regen zu rechnen ist. Die Quecksilbersäule zeigt dabei Werte zwischen 13 und 21 Grad an und das Regenrisiko liegt bei hohen 88%. So viel zum Wetter. Es geht nun zurück ins Studio.
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2: Heute ist Donnerstag, der 3. September. Am Mikrofon ist Jonas. Das sind unsere Meldungen. Der Vorsitzende der Deutschen Bischofskonferenz, Bischof Heiner Wilmer, hat sich kritisch zur Entwicklung der katholischen Kirche geäußert. In einem Interview warnte Wilmer davor, dass die Kirche zu einer Sekte verkommen könnte und sprach über ihre mögliche Mitschuld am Aufstieg der AfD sowie die Duldung homosexueller Segnungen durch den Papst. In Bayern ermittelt das LKA nach Brandsätzen auf einer Baustelle wegen eines mutmaßlichen Anschlagsversuchs. Zwei Verdächtige wurden bereits nach einem Feuer vor einem Rüstungskonzern festgenommen. Gleichzeitig kündigte der russische Außenminister Lavrov die Schließung des Goethe-Instituts in Russland an. NRW-Innenminister Reul warnte indes vor der leichten Angreifbarkeit unserer Infrastruktur. Innerhalb der AfD gibt es eine Debatte über den Leitantrag der Partei zum Thema Europa. Während die Partei den Ausstieg aus dem Experiment Euro fordert, zeigt sich die Jugendorganisation in ihrer Haltung gegenüber der EU weniger eindeutig und hadert mit dieser Forderung. Nach der jüngsten Drohnenattacke erwartet die Bundesregierung, dass Russland seinen hybriden Krieg gegen Deutschland nicht einstellen, sondern ganz im Gegenteil die Eskalationsstufe erhöhen wird. Eine Reaktion auf den Vorfall in Leipzig scheint Russland zu weiteren Schritten zu ermutigen. Kommen wir nun zum Sport. Zum American Football. Bei den Las Vegas Raiders ist die Quarterback-Entscheidung gefallen. Routinier Kirk Cousins wird als Starter in die Saison gehen, während der Top-Pick im NFL-Draft 2026 Fernando Mendoza vorerst auf der Bank Platz nehmen muss. Damit reißt eine lange Serie. Zum Fußball. In 3 Wochen steht das erste DFB-Spiel unter dem neuen Bundestrainer Jürgen Klopp an. Klopp gab in einem Interview zu, noch keine Ahnung zu haben, ob seine Ideen funktionieren werden, aber die Kunst bestehe darin, es herauszufinden. Er erwartet nicht sofortigen Erfolg. Vom Tennis. Tennis-Queen Arina Sabalenka hat bei den US Open ihren 3. Triumph in Serie fest im Blick. Während ihre Gegnerin in der 2. Runde keine Probleme bereitete, teilte die Weltranglistenerste nach dem Match kräftig gegen die anwesenden Journalisten aus und bezeichnete sie als Witz. Aus der Formel 1. Auch 20 Jahre nach seinem letzten Rennen für Ferrari wirkt Michael Schumachers Einfluss in der Formel 1 noch nach. Der CEO der Königsklasse, Stefano Domenicali, der einst Weggefährte bei Ferrari war, blickte zurück und verriet, welche wichtige Lektion er vom Rekordchampion gelernt hat. Das war der Überblick für den Moment.
1: Das waren die Nachrichten. Und jetzt das Wetter bei uns.
3: Hallo, willkommen beim Wetter. Ich bin Janine. Der heutige Donnerstag bringt uns Schauer und Temperaturen zwischen 12 und 20 Grad. Das Regenrisiko liegt bei 58%. Morgen am Freitag wird das Wetter wechselhaft. Die Temperaturen steigen etwas an und liegen dann zwischen 17 und 24 Grad. Allerdings müssen wir mit einem erhöhten Regenrisiko von 75% rechnen. Der Samstag zeigt sich dann wieder bedeckt. Die Temperaturen bewegen sich zwischen 13 und 20 Grad und die gute Nachricht ist, das Regenrisiko sinkt auf 25%. So viel zum Wetter. Es geht nun zurück ins Studio.
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2: Heute ist Donnerstag, der 3. September. Am Mikrofon ist Jonas. Das sind unsere Meldungen. Der Vorsitzende der Deutschen Bischofskonferenz, Bischof Heiner Wilmer, hat sich kritisch zur Entwicklung der katholischen Kirche geäußert. In einem Interview warnte Wilmer davor, dass die Kirche zu einer Sekte verkommen könnte und sprach über ihre mögliche Mitschuld am Aufstieg der AfD sowie die Duldung homosexueller Segnungen durch den Papst. In Bayern ermittelt das LKA nach Brandsätzen auf einer Baustelle wegen eines mutmaßlichen Anschlagsversuchs. Zwei Verdächtige wurden bereits nach einem Feuer vor einem Rüstungskonzern festgenommen. Gleichzeitig kündigte der russische Außenminister Lavrov die Schließung des Goethe-Instituts in Russland an. NRW-Innenminister Reul warnte indes vor der leichten Angreifbarkeit unserer Infrastruktur. Innerhalb der AfD gibt es eine Debatte über den Leitantrag der Partei zum Thema Europa. Während die Partei den Ausstieg aus dem Experiment Euro fordert, zeigt sich die Jugendorganisation in ihrer Haltung gegenüber der EU weniger eindeutig und hadert mit dieser Forderung. Nach der jüngsten Drohnenattacke erwartet die Bundesregierung, dass Russland seinen hybriden Krieg gegen Deutschland nicht einstellen, sondern ganz im Gegenteil die Eskalationsstufe erhöhen wird. Eine Reaktion auf den Vorfall in Leipzig scheint Russland zu weiteren Schritten zu ermutigen. Kommen wir nun zum Sport. Zum American Football. Bei den Las Vegas Raiders ist die Quarterback-Entscheidung gefallen. Routinier Kirk Cousins wird als Starter in die Saison gehen, während der Top-Pick im NFL-Draft 2026 Fernando Mendoza vorerst auf der Bank Platz nehmen muss. Damit reißt eine lange Serie. Zum Fußball. In 3 Wochen steht das erste DFB-Spiel unter dem neuen Bundestrainer Jürgen Klopp an. Klopp gab in einem Interview zu, noch keine Ahnung zu haben, ob seine Ideen funktionieren werden, aber die Kunst bestehe darin, es herauszufinden. Er erwartet nicht sofortigen Erfolg. Vom Tennis. Tennis-Queen Arina Sabalenka hat bei den US Open ihren 3. Triumph in Serie fest im Blick. Während ihre Gegnerin in der 2. Runde keine Probleme bereitete, teilte die Weltranglistenerste nach dem Match kräftig gegen die anwesenden Journalisten aus und bezeichnete sie als Witz. Aus der Formel 1. Auch 20 Jahre nach seinem letzten Rennen für Ferrari wirkt Michael Schumachers Einfluss in der Formel 1 noch nach. Der CEO der Königsklasse, Stefano Domenicali, der einst Weggefährte bei Ferrari war, blickte zurück und verriet, welche wichtige Lektion er vom Rekordchampion gelernt hat. Das war der Überblick für den Moment.
1: Das waren die Nachrichten. Und jetzt das Wetter bei uns.
3: Hallo, willkommen beim Wetter. Ich bin Janine. Der heutige Donnerstag bringt uns Schauer und Temperaturen zwischen 12 und 20 Grad. Das Regenrisiko liegt bei 58%. Morgen am Freitag wird das Wetter wechselhaft. Die Temperaturen steigen etwas an und liegen dann zwischen 17 und 24 Grad. Allerdings müssen wir mit einem erhöhten Regenrisiko von 75% rechnen. Der Samstag zeigt sich dann wieder bedeckt. Die Temperaturen bewegen sich zwischen 13 und 20 Grad und die gute Nachricht ist, das Regenrisiko sinkt auf 25%. So viel zum Wetter. Es geht nun zurück ins Studio.
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1: Heute ist Donnerstag, der 3. September. Am Mikrofon ist Jonas. Das sind unsere Meldungen. Der Vorsitzende der Deutschen Bischofskonferenz, Bischof Heiner Wilmer, hat sich kritisch zur Entwicklung der katholischen Kirche geäußert. In einem Interview warnte Wilmer davor, dass die Kirche zu einer Sekte verkommen könnte und sprach über ihre mögliche Mitschuld am Aufstieg der AfD sowie die Duldung homosexueller Segnungen durch den Papst. In Bayern ermittelt das LKA nach Brandsätzen auf einer Baustelle wegen eines mutmaßlichen Anschlagsversuchs. Zwei Verdächtige wurden bereits nach einem Feuer vor einem Rüstungskonzern festgenommen. Gleichzeitig kündigte der russische Außenminister Lavrov die Schließung des Goethe-Instituts in Russland an. NRW-Innenminister Reul warnte indes vor der leichten Angreifbarkeit unserer Infrastruktur. Innerhalb der AfD gibt es eine Debatte über den Leitantrag der Partei zum Thema Europa. Während die Partei den Ausstieg aus dem Experiment Euro fordert, zeigt sich die Jugendorganisation in ihrer Haltung gegenüber der EU weniger eindeutig und hadert mit dieser Forderung. Nach der jüngsten Drohnenattacke erwartet die Bundesregierung, dass Russland seinen hybriden Krieg gegen Deutschland nicht einstellen, sondern ganz im Gegenteil die Eskalationsstufe erhöhen wird. Eine Reaktion auf den Vorfall in Leipzig scheint Russland zu weiteren Schritten zu ermutigen. Kommen wir nun zum Sport. Zum American Football. Bei den Las Vegas Raiders ist die Quarterback-Entscheidung gefallen. Routinier Kirk Cousins wird als Starter in die Saison gehen, während der Top-Pick im NFL-Draft 2026, Fernando Mendoza, vorerst auf der Bank Platz nehmen muss. Damit reißt eine lange Serie. Zum Fußball. In 3 Wochen steht das erste DFB-Spiel unter dem neuen Bundestrainer Jürgen Klopp an. Klopp gab in einem Interview zu, noch keine Ahnung zu haben, ob seine Ideen funktionieren werden, aber die Kunst bestehe darin, es herauszufinden. Er erwartet nicht sofortigen Erfolg. Vom Tennis. Tennis-Queen Arina Sabalenka hat bei den US Open ihren 3. Triumph in Serie fest im Blick. Während ihre Gegnerin in der 2. Runde keine Probleme bereitete, teilte die Weltranglistenerste nach dem Match kräftig gegen die anwesenden Journalisten aus und bezeichnete sie als Witz. Aus der Formel 1. Auch 20 Jahre nach seinem letzten Rennen für Ferrari wirkt Michael Schumachers Einfluss in der Formel 1 noch nach. Der CEO der Königsklasse, Stefano Domenicali, der einst Weggefährte bei Ferrari war, blickte zurück und verriet, welche wichtige Lektion er vom Rekordchampion gelernt hat. Das war der Überblick für den Moment.
0: Das waren die Nachrichten. Und jetzt das Wetter bei uns.
2: Hallo, willkommen beim Wetter. Ich bin Janine. Der heutige Donnerstag bringt uns Schauer und Temperaturen zwischen 12 und 20 Grad. Das Regenrisiko liegt bei 58%. Morgen am Freitag wird das Wetter wechselhaft. Die Temperaturen steigen etwas an und liegen dann zwischen 17 und 24 Grad. Allerdings müssen wir mit einem erhöhten Regenrisiko von 75% rechnen. Der Samstag zeigt sich dann wieder bedeckt. Die Temperaturen bewegen sich zwischen 13 und 20 Grad und die gute Nachricht ist, das Regenrisiko sinkt auf 25%. So viel zum Wetter. Es geht nun zurück ins Studio.
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3: Heute ist Donnerstag, der 3. September. Am Mikrofon ist Jonas. Das sind unsere Meldungen. Der Vorsitzende der Deutschen Bischofskonferenz, Bischof Heiner Wilmer, hat sich kritisch zur Entwicklung der katholischen Kirche geäußert. In einem Interview warnte Wilmer davor, dass die Kirche zu einer Sekte verkommen könnte und sprach über ihre mögliche Mitschuld am Aufstieg der AfD sowie die Duldung homosexueller Segnungen durch den Papst. In Bayern ermittelt das LKA nach Brandsätzen auf einer Baustelle wegen eines mutmaßlichen Anschlagsversuchs. Zwei Verdächtige wurden bereits nach einem Feuer vor einem Rüstungskonzern festgenommen. Gleichzeitig kündigte der russische Außenminister Lavrov die Schließung des Goethe-Instituts in Russland an. NRW-Innenminister Reul warnte indes vor der leichten Angreifbarkeit unserer Infrastruktur. Innerhalb der AfD gibt es eine Debatte über den Leitantrag der Partei zum Thema Europa. Während die Partei den Ausstieg aus dem Experiment Euro fordert, zeigt sich die Jugendorganisation in ihrer Haltung gegenüber der EU weniger eindeutig und hadert mit dieser Forderung. Nach der jüngsten Drohnenattacke erwartet die Bundesregierung, dass Russland seinen hybriden Krieg gegen Deutschland nicht einstellen, sondern ganz im Gegenteil die Eskalationsstufe erhöhen wird. Eine Reaktion auf den Vorfall in Leipzig scheint Russland zu weiteren Schritten zu ermutigen. Kommen wir nun zum Sport. Zum American Football. Bei den Las Vegas Raiders ist die Quarterback-Entscheidung gefallen. Routinier Kirk Cousins wird als Starter in die Saison gehen, während der Top-Pick im NFL-Draft 2026, Fernando Mendoza, vorerst auf der Bank Platz nehmen muss. Damit reißt eine lange Serie. Zum Fußball. In 3 Wochen steht das erste DFB-Spiel unter dem neuen Bundestrainer Jürgen Klopp an. Klopp gab in einem Interview zu, noch keine Ahnung zu haben, ob seine Ideen funktionieren werden, aber die Kunst bestehe darin, es herauszufinden. Er erwartet nicht sofortigen Erfolg. Vom Tennis. Tennis-Queen Arina Sabalenka hat bei den US Open ihren 3. Triumph in Serie fest im Blick. Während ihre Gegnerin in der 2. Runde keine Probleme bereitete, teilte die Weltranglistenerste nach dem Match kräftig gegen die anwesenden Journalisten aus und bezeichnete sie als Witz. Aus der Formel 1. Auch 20 Jahre nach seinem letzten Rennen für Ferrari wirkt Michael Schumachers Einfluss in der Formel 1 noch nach. Der CEO der Königsklasse, Stefano Domenicali, der einst Weggefährte bei Ferrari war, blickte zurück und verriet, welche wichtige Lektion er vom Rekordchampion gelernt hat. Das war der Überblick für den Moment.
2: Das waren die Nachrichten. Und jetzt das Wetter bei uns.
4: Hallo, willkommen beim Wetter. Ich bin Janine. Der heutige Donnerstag bringt uns Schauer und Temperaturen zwischen 12 und 20 Grad. Das Regenrisiko liegt bei 58%. Morgen am Freitag wird das Wetter wechselhaft. Die Temperaturen steigen etwas an und liegen dann zwischen 17 und 24 Grad. Allerdings müssen wir mit einem erhöhten Regenrisiko von 75% rechnen. Der Samstag zeigt sich dann wieder bedeckt. Die Temperaturen bewegen sich zwischen 13 und 20 Grad und die gute Nachricht ist, das Regenrisiko sinkt auf 25%. So viel zum Wetter. 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

In unserer Sendung auf der Reeperbahn nachts um 12:30 ein Streifzug durch St. Pauli, sind wir jetzt im Hypodrom auf der Großen Freiheit angekommen. Eben betritt Hannes Gröger, der singende Seemann, das Podium über der Manege. Der Lärm verstummt und jetzt klingt sie auf, die alte, auf allen Meeren.

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2: Heute ist Donnerstag, der 3. September. Am Mikrofon ist Jonas. Das sind unsere Meldungen. Der Vorsitzende der Deutschen Bischofskonferenz, Bischof Heiner Wilmer, hat sich kritisch zur Entwicklung der katholischen Kirche geäußert. In einem Interview warnte Wilmer davor, dass die Kirche zu einer Sekte verkommen könnte und sprach über ihre mögliche Mitschuld am Aufstieg der AfD sowie die Duldung homosexueller Segnungen durch den Papst. In Bayern ermittelt das LKA nach Brandsätzen auf einer Baustelle wegen eines mutmaßlichen Anschlagsversuchs. Zwei Verdächtige wurden bereits nach einem Feuer vor einem Rüstungskonzern festgenommen. Gleichzeitig kündigte der russische Außenminister Lavrov die Schließung des Goethe-Instituts in Russland an. NRW-Innenminister Reul warnte indes vor der leichten Angreifbarkeit unserer Infrastruktur. Innerhalb der AfD gibt es eine Debatte über den Leitantrag der Partei zum Thema Europa. Während die Partei den Ausstieg aus dem Experiment Euro fordert, zeigt sich die Jugendorganisation in ihrer Haltung gegenüber der EU weniger eindeutig und hadert mit dieser Forderung. Nach der jüngsten Drohnenattacke erwartet die Bundesregierung, dass Russland seinen hybriden Krieg gegen Deutschland nicht einstellen, sondern ganz im Gegenteil die Eskalationsstufe erhöhen wird. Eine Reaktion auf den Vorfall in Leipzig scheint Russland zu weiteren Schritten zu ermutigen. Kommen wir nun zum Sport. Zum American Football. Bei den Las Vegas Raiders ist die Quarterback-Entscheidung gefallen. Routinier Kirk Cousins wird als Starter in die Saison gehen, während der Top-Pick im NFL-Draft 2026, Fernando Mendoza, vorerst auf der Bank Platz nehmen muss. Damit reißt eine lange Serie. Zum Fußball. In 3 Wochen steht das erste DFB-Spiel unter dem neuen Bundestrainer Jürgen Klopp an. Klopp gab in einem Interview zu, noch keine Ahnung zu haben, ob seine Ideen funktionieren werden, aber die Kunst bestehe darin, es herauszufinden. Er erwartet nicht sofortigen Erfolg. Vom Tennis. Tennis-Queen Arina Sabalenka hat bei den US Open ihren 3. Triumph in Serie fest im Blick. Während ihre Gegnerin in der 2. Runde keine Probleme bereitete, teilte die Weltranglistenerste nach dem Match kräftig gegen die anwesenden Journalisten aus und bezeichnete sie als Witz. Aus der Formel 1. Auch 20 Jahre nach seinem letzten Rennen für Ferrari wirkt Michael Schumachers Einfluss in der Formel 1 noch nach. Der CEO der Königsklasse, Stefano Domenicali, der einst Weggefährte bei Ferrari war, blickte zurück und verriet, welche wichtige Lektion er vom Rekordchampion gelernt hat. Das war der Überblick für den Moment.
1: Das waren die Nachrichten. Und jetzt das Wetter bei uns.
3: Hallo, willkommen beim Wetter. Ich bin Janine. Der heutige Donnerstag bringt uns Schauer und Temperaturen zwischen 12 und 20 Grad. Das Regenrisiko liegt bei 58%. Morgen am Freitag wird das Wetter wechselhaft. Die Temperaturen steigen etwas an und liegen dann zwischen 17 und 24 Grad. Allerdings müssen wir mit einem erhöhten Regenrisiko von 75% rechnen. Der Samstag zeigt sich dann wieder bedeckt. Die Temperaturen bewegen sich zwischen 13 und 20 Grad und die gute Nachricht ist, das Regenrisiko sinkt auf 25%. So viel zum Wetter. Es geht nun zurück ins Studio.
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2: 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Es ist 17 Uhr.
3: 17 Uhr.
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4: Heute ist Donnerstag, der 3. September. Am Mikrofon ist Jonas. Das sind unsere Meldungen. Der Vorsitzende der Deutschen Bischofskonferenz, Bischof Heiner Wilmer, hat sich kritisch zur Entwicklung der katholischen Kirche geäußert. In einem Interview warnte Wilmer davor, dass die Kirche zu einer Sekte verkommen könnte und sprach über ihre mögliche Mitschuld am Aufstieg der AfD sowie die Duldung homosexueller Segnungen durch den Papst. In Bayern ermittelt das LKA nach Brandsätzen auf einer Baustelle wegen eines mutmaßlichen Anschlagsversuchs. Zwei Verdächtige wurden bereits nach einem Feuer vor einem Rüstungskonzern festgenommen. Gleichzeitig kündigte der russische Außenminister Lavrov die Schließung des Goethe-Instituts in Russland an. NRW-Innenminister Reul warnte indes vor der leichten Angreifbarkeit unserer Infrastruktur. Innerhalb der AfD gibt es eine Debatte über den Leitantrag der Partei zum Thema Europa. Während die Partei den Ausstieg aus dem Experiment Euro fordert, zeigt sich die Jugendorganisation in ihrer Haltung gegenüber der EU weniger eindeutig und hadert mit dieser Forderung. Nach der jüngsten Drohnenattacke erwartet die Bundesregierung, dass Russland seinen hybriden Krieg gegen Deutschland nicht einstellen, sondern ganz im Gegenteil die Eskalationsstufe erhöhen wird. Eine Reaktion auf den Vorfall in Leipzig scheint Russland zu weiteren Schritten zu ermutigen. Kommen wir nun zum Sport. Zum American Football. Bei den Las Vegas Raiders ist die Quarterback-Entscheidung gefallen. Routinier Kirk Cousins wird als Starter in die Saison gehen, während der Top-Pick im NFL-Draft 2026, Fernando Mendoza, vorerst auf der Bank Platz nehmen muss. Damit reißt eine lange Serie. Zum Fußball. In 3 Wochen steht das erste DFB-Spiel unter dem neuen Bundestrainer Jürgen Klopp an. Klopp gab in einem Interview zu, noch keine Ahnung zu haben, ob seine Ideen funktionieren werden, aber die Kunst bestehe darin, es herauszufinden. Er erwartet nicht sofortigen Erfolg. Vom Tennis. Tennis-Queen Arina Sabalenka hat bei den US Open ihren 3. Triumph in Serie fest im Blick. Während ihre Gegnerin in der 2. Runde keine Probleme bereitete, teilte die Weltranglistenerste nach dem Match kräftig gegen die anwesenden Journalisten aus und bezeichnete sie als Witz. Aus der Formel 1. Auch 20 Jahre nach seinem letzten Rennen für Ferrari wirkt Michael Schumachers Einfluss in der Formel 1 noch nach. Der CEO der Königsklasse, Stefano Domenicali, der einst Weggefährte bei Ferrari war, blickte zurück und verriet, welche wichtige Lektion er vom Rekordchampion gelernt hat. Das war der Überblick für den Moment.
5: Das waren die Nachrichten. Und jetzt das Wetter bei uns.
6: Hallo, willkommen beim Wetter. Ich bin Janine. Der heutige Donnerstag bringt uns Schauer und Temperaturen zwischen 12 und 20 Grad. Das Regenrisiko liegt bei 58%. Morgen am Freitag wird das Wetter wechselhaft. Die Temperaturen steigen etwas an und liegen dann zwischen 17 und 24 Grad. Allerdings müssen wir mit einem erhöhten Regenrisiko von 75% rechnen. Der Samstag zeigt sich dann wieder bedeckt. Die Temperaturen bewegen sich zwischen 13 und 20 Grad und die gute Nachricht ist, das Regenrisiko sinkt auf 25%. So viel zum Wetter. Es geht nun zurück ins Studio.
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0: 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Es ist 18 Uhr. 18 Uhr.
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2: Hallo. Am Mikrofon ist Jonas mit den aktuellen Nachrichten. Hier sind die Meldungen im Überblick. Die Gefahr hybrider Attacken auf unsere kritische Infrastruktur wächst. Experten warnen vor koordinierten Angriffen auf die Strom- und Gasversorgung in Deutschland und betonen die Notwendigkeit, die Resilienz sowohl auf staatlicher Ebene als auch bei jedem Einzelnen zu stärken, um besser gewappnet zu sein. Aus der Politik gibt es eine interessante Personalie. Der Olympiasieger Ronald Raue wird neuer Sportstaatsminister. Kanzler Merz hat diese Entscheidung auf Instagram bekannt gegeben. Besorgniserregende Vorfälle aus Deutschland. In Bayern ermittelt das LKA nach Brandsätzen auf einer Baustelle und vermutet einen Anschlagsversuch. Zudem wurden zwei Verdächtige nach einem Feuer vor einem Rüstungskonzern festgenommen. Die Ermittlungen laufen dort auf Hochtouren. Mit Blick auf die Landtagswahl 2026 in Sachsen-Anhalt macht die Jüdische Studierendenunion mobil und warnt öffentlich vor der AfD, insbesondere in deren Hochburgen. Eine Kampagne, die bereits jetzt für Aufsehen sorgt. Kommen wir nun zu den aktuellen Sportmeldungen, speziell aus der Fußballtransferwelt zum Fußball. Werder Bremen hat den jungen Malatini offiziell an den FC Cincinnati ausgeliehen. Aus Wien erreicht uns die Nachricht, dass Wales Austria Wien verlassen wird. Dies berichtet Sky. Ebenfalls laut Sky wird Vermehren RB Leipzig den Rücken kehren. Und Kujovic wird seine Karriere in Ungarn fortsetzen. Er wechselt mit sofortiger Wirkung in die ungarische Liga. Das war der Überblick für den Moment.
0: Das waren die Nachrichten. Und jetzt das Wetter bei uns.
3: Hallo. Willkommen beim Wetter. Ich bin Janine. Die kommende Nacht bringt uns verbreitet Schauer und die Tiefstwerte werden bei etwa 12 Grad liegen. Machen Sie sich also auf eine frische und feuchte Nacht gefasst. Der Freitag startet dann sehr wechselhaft. Die Temperaturen bewegen sich zwischen angenehmen 16 und sommerlichen 26 Grad, doch das Regenrisiko ist mit 85% leider sehr hoch. Vergessen Sie also den Regenschirm nicht. Am Samstag erwartet uns ein eher bedeckter Himmel. Die Temperaturen gehen leicht zurück und erreichen Werte von 13 bis 21 Grad. Das Regenrisiko ist mit 40% zwar geringer als am Vortag, einzelne Schauer sind aber dennoch möglich. So viel zum Wetter. Es geht nun zurück ins Studio.
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4: Hallo. Am Mikrofon ist Jonas mit den aktuellen Nachrichten. Hier sind die Meldungen im Überblick. Die Gefahr hybrider Attacken auf unsere kritische Infrastruktur wächst. Experten warnen vor koordinierten Angriffen auf die Strom- und Gasversorgung in Deutschland und betonen die Notwendigkeit, die Resilienz sowohl auf staatlicher Ebene als auch bei jedem Einzelnen zu stärken, um besser gewappnet zu sein. Aus der Politik gibt es eine interessante Personalie. Der Olympiasieger Ronald Raue wird neuer Sportstaatsminister. Kanzler Merz hat diese Entscheidung auf Instagram bekannt gegeben. Besorgniserregende Vorfälle aus Deutschland. In Bayern ermittelt das LKA nach Brandsätzen auf einer Baustelle und vermutet einen Anschlagsversuch. Zudem wurden zwei Verdächtige nach einem Feuer vor einem Rüstungskonzern festgenommen. Die Ermittlungen laufen dort auf Hochtouren. Mit Blick auf die Landtagswahl 2026 in Sachsen-Anhalt macht die Jüdische Studierendenunion mobil und warnt öffentlich vor der AfD. Insbesondere in deren Hochburgen. Eine Kampagne, die bereits jetzt für Aufsehen sorgt. Kommen wir nun zu den aktuellen Sportmeldungen, speziell aus der Fußballtransferwelt, zum Fußball. Werder Bremen hat den jungen Malatini offiziell an den FC Cincinnati ausgeliehen. Aus Wien erreicht uns die Nachricht, dass Wales Austria Wien verlassen wird. Dies berichtet Sky. Ebenfalls laut Sky wird Vermehren RB Leipzig den Rücken kehren. Und Kujovic wird seine Karriere in Ungarn fortsetzen. Er wechselt mit sofortiger Wirkung in die ungarische Liga. Das war der Überblick für den Moment.
2: Das waren die Nachrichten. Und jetzt das Wetter bei uns.
5: Hallo, willkommen beim Wetter. Ich bin Janine. Die kommende Nacht bringt uns verbreitet Schauer und die Tiefstwerte werden bei etwa 12 Grad liegen. Machen Sie sich also auf eine frische und feuchte Nacht gefasst. Der Freitag startet dann sehr wechselhaft. Die Temperaturen bewegen sich zwischen angenehmen 16 und sommerlichen 26 Grad, doch das Regenrisiko ist mit 85% leider sehr hoch. Vergessen Sie also den Regenschirm nicht. Am Samstag erwartet uns ein eher bedeckter Himmel. Die Temperaturen gehen leicht zurück und erreichen Werte von 13 bis 21 Grad. Das Regenrisiko ist mit 40% zwar geringer als am Vortag, einzelne Schauer sind aber dennoch möglich. So viel zum Wetter. Es geht nun zurück ins Studio.
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2: Hallo. Am Mikrofon ist Jonas mit den aktuellen Nachrichten. Hier sind die Meldungen im Überblick. Die Gefahr hybrider Attacken auf unsere kritische Infrastruktur wächst. Experten warnen vor koordinierten Angriffen auf die Strom- und Gasversorgung in Deutschland und betonen die Notwendigkeit, die Resilienz sowohl auf staatlicher Ebene als auch bei jedem Einzelnen zu stärken, um besser gewappnet zu sein. Aus der Politik gibt es eine interessante Personalie. Der Olympiasieger Ronald Raue wird neuer Sportstaatsminister. Kanzler Merz hat diese Entscheidung auf Instagram bekannt gegeben. Besorgniserregende Vorfälle aus Deutschland. In Bayern ermittelt das LKA nach Brandsätzen auf einer Baustelle und vermutet einen Anschlagsversuch. Zudem wurden zwei Verdächtige nach einem Feuer vor einem Rüstungskonzern festgenommen. Die Ermittlungen laufen dort auf Hochtouren. Mit Blick auf die Landtagswahl 2026 in Sachsen-Anhalt macht die Jüdische Studierendenunion mobil und warnt öffentlich vor der AfD, insbesondere in deren Hochburgen. Eine Kampagne, die bereits jetzt für Aufsehen sorgt. Kommen wir nun zu den aktuellen Sportmeldungen, speziell aus der Fußballtransferwelt zum Fußball. Werder Bremen hat den jungen Malatini offiziell an den FC Cincinnati ausgeliehen. Aus Wien erreicht uns die Nachricht, dass Wales Austria Wien verlassen wird. Dies berichtet Sky. Ebenfalls laut Sky wird Vermehren RB Leipzig den Rücken kehren. Und Kujovic wird seine Karriere in Ungarn fortsetzen. Er wechselt mit sofortiger Wirkung in die ungarische Liga. Das war der Überblick für den Moment.
1: Das waren die Nachrichten. Und jetzt das Wetter bei uns.
3: Hallo. Willkommen beim Wetter. Ich bin Janine. Die kommende Nacht bringt uns verbreitet Schauer und die Tiefstwerte werden bei etwa 12 Grad liegen. Machen Sie sich also auf eine frische und feuchte Nacht gefasst. Der Freitag startet dann sehr wechselhaft. Die Temperaturen bewegen sich zwischen angenehmen 16 und sommerlichen 26 Grad, doch das Regenrisiko ist mit 85% leider sehr hoch. Vergessen Sie also den Regenschirm nicht. Am Samstag erwartet uns ein eher bedeckter Himmel. Die Temperaturen gehen leicht zurück und erreichen Werte von 13 bis 21 Grad. Das Regenrisiko ist mit 40% zwar geringer als am Vortag, einzelne Schauer sind aber dennoch möglich. So viel zum Wetter. Es geht nun zurück ins Studio.
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3: Hallo. Am Mikrofon ist Jonas mit den aktuellen Nachrichten. Hier sind die Meldungen im Überblick. Die Gefahr hybrider Attacken auf unsere kritische Infrastruktur wächst. Experten warnen vor koordinierten Angriffen auf die Strom- und Gasversorgung in Deutschland und betonen die Notwendigkeit, die Resilienz sowohl auf staatlicher Ebene als auch bei jedem Einzelnen zu stärken, um besser gewappnet zu sein. Aus der Politik gibt es eine interessante Personalie. Der Olympiasieger Ronald Raue wird neuer Sportstaatsminister. Kanzler Merz hat diese Entscheidung auf Instagram bekannt gegeben. Besorgniserregende Vorfälle aus Deutschland. In Bayern ermittelt das LKA nach Brandsätzen auf einer Baustelle und vermutet einen Anschlagsversuch. Zudem wurden zwei Verdächtige nach einem Feuer vor einem Rüstungskonzern festgenommen. Die Ermittlungen laufen dort auf Hochtouren. Mit Blick auf die Landtagswahl 2026 in Sachsen-Anhalt macht die Jüdische Studierendenunion mobil und warnt öffentlich vor der AfD. Insbesondere in deren Hochburgen. Eine Kampagne, die bereits jetzt für Aufsehen sorgt. Kommen wir nun zu den aktuellen Sportmeldungen, speziell aus der Fußballtransferwelt zum Fußball. Werder Bremen hat den jungen Malatini offiziell an den FC Cincinnati ausgeliehen. Aus Wien erreicht uns die Nachricht, dass Wales Austria Wien verlassen wird. Dies berichtet Sky. Ebenfalls laut Sky wird Vermehren RB Leipzig den Rücken kehren. Und Kujovic wird seine Karriere in Ungarn fortsetzen. Er wechselt mit sofortiger Wirkung in die ungarische Liga. Das war der Überblick für den Moment.
2: Das waren die Nachrichten. Und jetzt das Wetter bei uns.
4: Hallo, willkommen beim Wetter. Ich bin Janine. Die kommende Nacht bringt uns verbreitet Schauer und die Tiefstwerte werden bei etwa 12 Grad liegen. Machen Sie sich also auf eine frische und feuchte Nacht gefasst. Der Freitag startet dann sehr wechselhaft. Die Temperaturen bewegen sich zwischen angenehmen 16 und sommerlichen 26 Grad, doch das Regenrisiko ist mit 85% leider sehr hoch. Vergessen Sie also den Regenschirm nicht. Am Samstag erwartet uns ein eher bedeckter Himmel. Die Temperaturen gehen leicht zurück und erreichen Werte von 13 bis 21 Grad. Das Regenrisiko ist mit 40% zwar geringer als am Vortag, einzelne Schauer sind aber dennoch möglich. So viel zum Wetter. Es geht nun zurück ins Studio.
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2: Hallo. Am Mikrofon ist Jonas mit den aktuellen Nachrichten. Hier sind die Meldungen im Überblick. Die Gefahr hybrider Attacken auf unsere kritische Infrastruktur wächst. Experten warnen vor koordinierten Angriffen auf die Strom- und Gasversorgung in Deutschland und betonen die Notwendigkeit, die Resilienz sowohl auf staatlicher Ebene als auch bei jedem Einzelnen zu stärken, um besser gewappnet zu sein. Aus der Politik gibt es eine interessante Personalie. Der Olympiasieger Ronald Raue wird neuer Sportstaatsminister. Kanzler Merz hat diese Entscheidung auf Instagram bekannt gegeben. Besorgniserregende Vorfälle aus Deutschland. In Bayern ermittelt das LKA nach Brandsätzen auf einer Baustelle und vermutet einen Anschlagsversuch. Zudem wurden zwei Verdächtige nach einem Feuer vor einem Rüstungskonzern festgenommen. Die Ermittlungen laufen dort auf Hochtouren. Mit Blick auf die Landtagswahl 2026 in Sachsen-Anhalt macht die Jüdische Studierendenunion mobil und warnt öffentlich vor der AfD, insbesondere in deren Hochburgen. Eine Kampagne, die bereits jetzt für Aufsehen sorgt. Kommen wir nun zu den aktuellen Sportmeldungen, speziell aus der Fußballtransferwelt zum Fußball. Werder Bremen hat den jungen Malatini offiziell an den FC Cincinnati ausgeliehen. Aus Wien erreicht uns die Nachricht, dass Wales Austria Wien verlassen wird. Dies berichtet Sky. Ebenfalls laut Sky wird Vermehren RB Leipzig den Rücken kehren. Und Kujovic wird seine Karriere in Ungarn fortsetzen. Er wechselt mit sofortiger Wirkung in die ungarische Liga. Das war der Überblick für den Moment.
0: Das waren die Nachrichten. Und jetzt das Wetter bei uns.
3: Hallo. Willkommen beim Wetter. Ich bin Janine. Die kommende Nacht bringt uns verbreitet Schauer und die Tiefstwerte werden bei etwa 12 Grad liegen. Machen Sie sich also auf eine frische und feuchte Nacht gefasst. Der Freitag startet dann sehr wechselhaft. Die Temperaturen bewegen sich zwischen angenehmen 16 und sommerlichen 26 Grad, doch das Regenrisiko ist mit 85% leider sehr hoch. Vergessen Sie also den Regenschirm nicht. Am Samstag erwartet uns ein eher bedeckter Himmel. Die Temperaturen gehen leicht zurück und erreichen Werte von 13 bis 21 Grad. Das Regenrisiko ist mit 40% zwar geringer als am Vortag, einzelne Schauer sind aber dennoch möglich. So viel zum Wetter. Es geht nun zurück ins Studio.
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3: Hallo. Am Mikrofon ist Jonas mit den aktuellen Nachrichten. Hier sind die Meldungen im Überblick. Die Gefahr hybrider Attacken auf unsere kritische Infrastruktur wächst. Experten warnen vor koordinierten Angriffen auf die Strom- und Gasversorgung in Deutschland und betonen die Notwendigkeit, die Resilienz sowohl auf staatlicher Ebene als auch bei jedem Einzelnen zu stärken, um besser gewappnet zu sein. Aus der Politik gibt es eine interessante Personalie. Der Olympiasieger Ronald Raue wird neuer Sportstaatsminister. Kanzler Merz hat diese Entscheidung auf Instagram bekannt gegeben. Besorgniserregende Vorfälle aus Deutschland. In Bayern ermittelt das LKA nach Brandsätzen auf einer Baustelle und vermutet einen Anschlagsversuch. Zudem wurden zwei Verdächtige nach einem Feuer vor einem Rüstungskonzern festgenommen. Die Ermittlungen laufen dort auf Hochtouren. Mit Blick auf die Landtagswahl 2026 in Sachsen-Anhalt macht die Jüdische Studierendenunion mobil und warnt öffentlich vor der AfD. Insbesondere in deren Hochburgen. Eine Kampagne, die bereits jetzt für Aufsehen sorgt. Kommen wir nun zu den aktuellen Sportmeldungen, speziell aus der Fußballtransferwelt zum Fußball. Werder Bremen hat den jungen Malatini offiziell an den FC Cincinnati ausgeliehen. Aus Wien erreicht uns die Nachricht, dass Wales Austria Wien verlassen wird. Dies berichtet Sky. Ebenfalls laut Sky wird Vermehren RB Leipzig den Rücken kehren. Und Kujovic wird seine Karriere in Ungarn fortsetzen. Er wechselt mit sofortiger Wirkung in die ungarische Liga. Das war der Überblick für den Moment.
2: Das waren die Nachrichten. Und jetzt das Wetter bei uns.
4: Hallo, willkommen beim Wetter. Ich bin Janine. Die kommende Nacht bringt uns verbreitet Schauer und die Tiefstwerte werden bei etwa 12 Grad liegen. Machen Sie sich also auf eine frische und feuchte Nacht gefasst. Der Freitag startet dann sehr wechselhaft. Die Temperaturen bewegen sich zwischen angenehmen 16 und sommerlichen 26 Grad, doch das Regenrisiko ist mit 85% leider sehr hoch. Vergessen Sie also den Regenschirm nicht. Am Samstag erwartet uns ein eher bedeckter Himmel. Die Temperaturen gehen leicht zurück und erreichen Werte von 13 bis 21 Grad. Das Regenrisiko ist mit 40% zwar geringer als am Vortag, einzelne Schauer sind aber dennoch möglich. So viel zum Wetter. Es geht nun zurück ins Studio.
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3: Hallo. Am Mikrofon ist Jonas mit den aktuellen Nachrichten. Hier sind die Meldungen im Überblick. Die Gefahr hybrider Attacken auf unsere kritische Infrastruktur wächst. Experten warnen vor koordinierten Angriffen auf die Strom- und Gasversorgung in Deutschland und betonen die Notwendigkeit, die Resilienz sowohl auf staatlicher Ebene als auch bei jedem Einzelnen zu stärken, um besser gewappnet zu sein. Aus der Politik gibt es eine interessante Personalie. Der Olympiasieger Ronald Raue wird neuer Sportstaatsminister. Kanzler Merz hat diese Entscheidung auf Instagram bekannt gegeben. Besorgniserregende Vorfälle aus Deutschland. In Bayern ermittelt das LKA nach Brandsätzen auf einer Baustelle und vermutet einen Anschlagsversuch. Zudem wurden zwei Verdächtige nach einem Feuer vor einem Rüstungskonzern festgenommen. Die Ermittlungen laufen dort auf Hochtouren. Mit Blick auf die Landtagswahl 2026 in Sachsen-Anhalt macht die Jüdische Studierendenunion mobil und warnt öffentlich vor der AfD, insbesondere in deren Hochburgen. Eine Kampagne, die bereits jetzt für Aufsehen sorgt. Kommen wir nun zu den aktuellen Sportmeldungen, speziell aus der Fußballtransferwelt, zum Fußball. Werder Bremen hat den jungen Malatini offiziell an den FC Cincinnati ausgeliehen. Aus Wien erreicht uns die Nachricht, dass Wales Austria Wien verlassen wird. Dies berichtet Sky. Ebenfalls laut Sky wird Vermehren RB Leipzig den Rücken kehren. Und Kujovic wird seine Karriere in Ungarn fortsetzen. Er wechselt mit sofortiger Wirkung in die ungarische Liga. Das war der Überblick für den Moment.
2: Das waren die Nachrichten. Und jetzt das Wetter bei uns.
4: Hallo. Willkommen beim Wetter. Ich bin Janine. Die kommende Nacht bringt uns verbreitet Schauer und die Tiefstwerte werden bei etwa 12 Grad liegen. Machen Sie sich also auf eine frische und feuchte Nacht gefasst. Der Freitag startet dann sehr wechselhaft. Die Temperaturen bewegen sich zwischen angenehmen 16 und sommerlichen 26 Grad, doch das Regenrisiko ist mit 85% leider sehr hoch. Vergessen Sie also den Regenschirm nicht. Am Samstag erwartet uns ein eher bedeckter Himmel. Die Temperaturen gehen leicht zurück und erreichen Werte von 13 bis 21 Grad. Das Regenrisiko ist mit 40% zwar geringer als am Vortag, einzelne Schauer sind aber dennoch möglich. So viel zum Wetter. Es geht nun zurück ins Studio.
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3: Hallo. Am Mikrofon ist Jonas mit den aktuellen Nachrichten. Hier sind die Meldungen im Überblick. Die Gefahr hybrider Attacken auf unsere kritische Infrastruktur wächst. Experten warnen vor koordinierten Angriffen auf die Strom- und Gasversorgung in Deutschland und betonen die Notwendigkeit, die Resilienz sowohl auf staatlicher Ebene als auch bei jedem Einzelnen zu stärken, um besser gewappnet zu sein. Aus der Politik gibt es eine interessante Personalie. Der Olympiasieger Ronald Raue wird neuer Sportstaatsminister. Kanzler Merz hat diese Entscheidung auf Instagram bekannt gegeben. Besorgniserregende Vorfälle aus Deutschland. In Bayern ermittelt das LKA nach Brandsätzen auf einer Baustelle und vermutet einen Anschlagsversuch. Zudem wurden zwei Verdächtige nach einem Feuer vor einem Rüstungskonzern festgenommen. Die Ermittlungen laufen dort auf Hochtouren. Mit Blick auf die Landtagswahl 2026 in Sachsen-Anhalt macht die Jüdische Studierendenunion mobil und warnt öffentlich vor der AfD, insbesondere in deren Hochburgen. Eine Kampagne, die bereits jetzt für Aufsehen sorgt. Kommen wir nun zu den aktuellen Sportmeldungen, speziell aus der Fußballtransferwelt, zum Fußball. Werder Bremen hat den jungen Malatini offiziell an den FC Cincinnati ausgeliehen. Aus Wien erreicht uns die Nachricht, dass Wales Austria Wien verlassen wird. Dies berichtet Sky. Ebenfalls laut Sky wird Vermehren RB Leipzig den Rücken kehren. Und Kujovic wird seine Karriere in Ungarn fortsetzen. Er wechselt mit sofortiger Wirkung in die ungarische Liga. Das war der Überblick für den Moment.
2: Das waren die Nachrichten. Und jetzt das Wetter bei uns.
1: Hallo. Willkommen beim Wetter. Ich bin Janine. Die kommende Nacht bringt uns verbreitet Schauer und die Tiefstwerte werden bei etwa 12 Grad liegen. Machen Sie sich also auf eine frische und feuchte Nacht gefasst. Der Freitag startet dann sehr wechselhaft. Die Temperaturen bewegen sich zwischen angenehmen 16 und sommerlichen 26 Grad, doch das Regenrisiko ist mit 85% leider sehr hoch. Vergessen Sie also den Regenschirm nicht. Am Samstag erwartet uns ein eher bedeckter Himmel. Die Temperaturen gehen leicht zurück und erreichen Werte von 13 bis 21 Grad. Das Regenrisiko ist mit 40% zwar geringer als am Vortag, einzelne Schauer sind aber dennoch möglich. So viel zum Wetter. Es geht nun zurück ins Studio.
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1: Hallo, am Mikrofon ist Jonas mit den aktuellen Nachrichten. Hier sind die Meldungen im Überblick. Die Gefahr hybrider Attacken auf unsere kritische Infrastruktur wächst. Experten warnen vor koordinierten Angriffen auf die Strom- und Gasversorgung in Deutschland und betonen die Notwendigkeit, die Resilienz sowohl auf staatlicher Ebene als auch bei jedem Einzelnen zu stärken, um besser gewappnet zu sein. Aus der Politik gibt es eine interessante Personalie. Der Olympiasieger Ronald Raue wird neuer Sportstaatsminister. Kanzler Merz hat diese Entscheidung auf Instagram bekannt gegeben. Besorgniserregende Vorfälle aus Deutschland. In Bayern ermittelt das LKA nach Brandsätzen auf einer Baustelle und vermutet einen Anschlagsversuch. Zudem wurden 2 Verdächtige nach einem Feuer vor einem Rüstungskonzern festgenommen. Die Ermittlungen laufen dort auf Hochtouren. Mit Blick auf die Landtagswahl 2026 in Sachsen-Anhalt macht die Jüdische Studierendenunion mobil und warnt öffentlich vor der AfD, insbesondere in deren Hochburgen. Eine Kampagne, die bereits jetzt für Aufsehen sorgt. Kommen wir nun zu den aktuellen Sportmeldungen, speziell aus der Fußballtransferwelt zum Fußball. Werder Bremen hat den jungen Malatini offiziell an den FC Cincinnati ausgeliehen. Aus Wien erreicht uns die Nachricht, dass Wales Austria Wien verlassen wird. Dies berichtet Sky. Ebenfalls laut Sky wird Vermehren RB Leipzig den Rücken kehren. Und Kujovic wird seine Karriere in Ungarn fortsetzen. Er wechselt mit sofortiger Wirkung in die ungarische Liga. Das war der Überblick für den Moment.
0: Das waren die Nachrichten. Und jetzt das Wetter bei uns.
2: Hallo. Willkommen beim Wetter. Ich bin Janine. Die kommende Nacht bringt uns verbreitet Schauer und die Tiefstwerte werden bei etwa 12 Grad liegen. Machen Sie sich also auf eine frische und feuchte Nacht gefasst. Der Freitag startet dann sehr wechselhaft. Die Temperaturen bewegen sich zwischen angenehmen 16 und sommerlichen 26 Grad, doch das Regenrisiko ist mit 85% leider sehr hoch. Vergessen Sie also den Regenschirm nicht. Am Samstag erwartet uns ein eher bedeckter Himmel. Die Temperaturen gehen leicht zurück und erreichen Werte von 13 bis 21 Grad. Das Regenrisiko ist mit 40% zwar geringer als am Vortag, einzelne Schauer sind aber dennoch möglich. So viel zum Wetter. Es geht nun zurück ins Studio.
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